0: Noch mal wärmere Luft aus Südwesten und möglicherweise, aber das ist noch nicht sicher, weil soweit wirklich seriös gucken können wir nicht, könnte es nächste Woche dann sogar neue Temperaturrekorde für den September geben bei unseren Nachbarn in Frankreich, aber eben auch bei uns. Wenn man sieht, jetzt erstmal heute noch ein paar dichtere Restwolken, dann lockert es mehr und mehr auf, gab noch ein paar Schleierwolken, wurde aber auch zunehmend sonnig. Und die Temperaturen sind bei uns auch schon wieder ein bisschen angestiegen. Trotzdem der Tag sehr wolkig begann, 20 Grad heute Nachmittag in Duisburg. Freiburg sogar schon 25 Grad und die warme Luft, die zu uns kommt, kommt ja meist aus Südwesten und die wird sich in den nächsten Tagen dann eben auch bis nach Nordrhein-Westfalen vorarbeiten und da kommt noch ordentlich was nach. Dazu wird es morgen sehr sonnig, 12 Stunden, das was maximal möglich ist. Am Samstag dann 7 Stunden, genauso wie auch am Sonntag und wenn wir uns den Temperaturverlauf dazu angucken, dann sieht man, es geht steil bergauf. Also die nächsten Tage, jeden Tag 1-2 Grad wärmer, Sonntag bereits 26-27 Grad, möglicherweise nächste Woche Dienstag, Mittwoch 29 Grad, es könnte sogar wieder an die 30 Grad gehen, dann Temperaturrückgang. Was man aber auch sieht, hier die gestrichelte Linie, ist die Temperatur, die jetzt im Vergleich zum langjährigen Mittel 91 bis 2020, und das ist ja noch nicht so lange her, zu erwarten wäre. Das ist das, was kommt. Also wir liegen den gesamten Rest des Monats deutlich drüber und wohl auch Anfang Oktober. Und richtig Regen ist auch nicht in Sicht. Das heißt, auch die Trockenheit bleibt uns erhalten. In der Nacht haben wir dazu dann noch ein paar dichtere Wolkenfelder, die aber mehr und mehr auflockern. Nebel wird es dann vor allem in Flusstälern, in höher gelegenen Tälern geben. Und wenn man mal eine Wolke sieht, dann sind das am ehesten Schleierwolken. Die Temperaturen sinken bis morgen früh auf Werte von verbreitet 8 bis 0 Grad. Die 0 Grad gibt es vor allem in höher gelegenen Tälern, wo es sich stark auskühlen kann. Morgen Vormittag scheint verbreitet die Sonne. Es gibt ein paar Schleierwolken, ein paar wenige. Und die Nebelfelder werden sich rasch auflösen, sodass dann am Nachmittag für alle nur und überall die Sonne scheint. Die einzelnen Wolken, die muss man wirklich suchen. Das alles bei Höchsttemperaturen, die am Nachmittag schon raufgehen werden auf 16 bis sogar 24 Grad am Rand der Eifel. Also die warme Luft aus Südwesten kommt ziemlich rasch zu uns. Der Wind dazu spielt keine große Rolle. Der war ja heute vor allem im Norden auch mal spürbarer. Er kommt aus südwestlichen Richtungen, im Süden sogar kaum spürbar. Meist nur Mittelwindstärke 2 bis 3, also schwacher Wind. Die nächsten Tage geht es noch weiter bergauf mit den Temperaturen. Samstag 23 bis 25 Grad. Aus Norden kommen dann etwas dichtere Wolken, die allerdings auch keinen Regen dabei haben. Sonntag Sonnenschein, davon eine ganze Menge, lockere Wolkenfelder, Höchstwerte verbreitet, 23 bis 27 Grad, selbst in den Hochlagen wird es warm sein. Und in den Nächten Tiefstwerte um 8 bis 13 Grad, wenn der Tag schon locker bewölkt oder sogar richtig sonnig, ohne eine einzige Wolke anfängt, dann kühlt es sich nachts halt meistens auch ordentlich aus. Also diese Unterschiede frühmorgens und spätnachmittags, die werden extrem sein.
1: Im Prinzip können wir die Freibäder wieder aufmachen, wenn ich das lese. 30 Problemlos. Grad, alles nicht mehr normal. Aber danke, Claudia, dass du es uns gezeigt hast.
2: Ja, so ein bisschen hin und her gerissen. Ne? Einerseits ist ja schön, wenn es ja noch mal so ein bisschen warm ist. Auf der anderen Seite ist es ja verrückt, Ende September, fast 30 Grad. Gut, wir nehmen es, wie es kommt. Was haben wir für eine Chance? Und Sie nehmen jetzt bitte die Lokalzeit. Die haben ein tolles Programm für Sie.
1: Dann wünsche ich einen guten Abend.
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6: Guten Abend, ich grüße Sie ja. Über den Einbruch in einer Gastwirtschaft im oberbergischen Nümbrecht hatten wir diese Woche schon berichtet, aber jetzt kennen wir die ganze Geschichte und konnten heute mit dem Ehepaar Bastian sprechen. Die beiden leiden sehr unter dem Überfall und fühlen sich jetzt auch nicht mehr sicher in ihrem Haus. Und sie fragen sich,

0: Was wäre passiert, wenn Schröder ihr Hund nicht angeschlagen hätte?
1: Als Dackel Schröder mitten in der Nacht bellt, ist Elvira Bastian zunächst sauer, dass ihr Hund sie weckt. Doch dann sieht sie warum. Eine fremde Person ist in der Wohnung. Das Bellen des Hundes weckt auch ihren Mann auf. Er war auf der Couch eingeschlafen. Die fremde Person ist bewaffnet mit einem Schlagstock und einem Messer.
2: Und dann habe ich versucht abzuwehren und den festzuhalten. Und dann hat sie mich ins Schlafzimmer gedrängt und dann habe ich nur laut um Hilfe geschrien, Einbrecher. Und dann kam mein Mann dazu und dann hatten wir locker 20, 25 Minuten, wo wir mit der eine Rangelei hatten.
3: Als meine Frau dann Hilfe rief, habe ich sie versucht festzuhalten und ihr den Schlagstock zu entreißen.
1: Blutflecken vom Kampf im Schlafzimmer. Die unbekannte Person, groß und kräftig. Elvira Bastian ist nach schwerer Krankheit beeinträchtigt. Ihr Mann Thomas hatte erst vor kurzem einen Schlaganfall. Sie wehren sich mit aller Kraft. Die unbekannte Person schlägt und beißt.
2: Ich habe auch die ganze Zeit gedacht, von der Statur her, das wäre ein Mann. Und irgendwann habe ich in den Schritt gegriffen und zugepackt und habe gerufen, ich habe ihn an den Eiern. Weil ich dachte, dann hört er vielleicht auf, weil mein Mann schon wieder Probleme hatte, ihn zu halten oder sie zu halten. Ne? Und ich habe erst, als sie draußen in Handschellen saß, erfahren, dass es eine Frau ist.
1: Eine weitere Überraschung. Die 47-jährige Täterin hatte einen Schlüssel. Nur so gelangte sie in das ansonsten gut abgesicherte Haus. Die Polizei ermittelt noch. Deshalb darf nicht genannt werden, wie wohl der Schlüssel in die Hände der Frau gekommen ist.
2: Wir haben in unserem eigenen Haus Angst. Wir haben immer gedacht, wir hätten hier Fort Knox. Man kommt hier nicht rein, weil alles hier unten vergittert ist. Aber wenn jemand einen Haustürschlüssel hat und damit reinkommt, dagegen kann man sich absolut nicht wappnen.
1: Ihr Haus mit Gaststätte wollen sie jetzt verkaufen. Und Dackel Schröder wird jetzt noch mehr verwöhnt.
2: Unser King, er ist eigentlich der Held.
0: Tja, der Held der Woche. Apropos, wenn Sie gerne Fußball schauen, dann freuen Sie sich wahrscheinlich schon auf den Abend und sind gespannt, wie das allererste Spiel der deutschen Nationalmannschaft mit dem neuen Bundestrainer Jürgen Klopp laufen wird. In einer guten Stunde geht's los in Amsterdam gegen die Niederlande. Und Gesprächsthema war aber die ganze letzte Woche ein ganz anderes. Klopps Aussagen über positiven Patriotismus, Nationalstolz, also Begriffe, die in unserem Land eher negativ behaftet sind aufgrund unserer Geschichte. Und deshalb sind auch die Menschen im Bergischen kritisch, das hören wir gleich. Jetzt aber nochmal der Rückblick auf diese denkwürdige Pressekonferenz.
4: Auf der Pressekonferenz vor einer Woche wollte Bundestrainer Jürgen Klopp den endgültigen Kader für die Nations League bekannt geben. Für Aufsehen sorgten dann aber Sätze, die weit über Fußball hinausgingen.
5: Ich würde mir oder uns gerne die Fahne zurückholen. Wenn ich ganz ehrlich bin, ich möchte, dass, wenn man sie schwingt, dass niemand denkt, was ist mit dir nicht in Ordnung, sondern dass man einfach nur das Gefühl hat, ja, du bist happy und verstehst, dass du Glück hattest, dass du in diesem wundervollen Land geboren, aufgewachsen, zugezogen und wie auch immer, dass du hier lebst. Ich hatte auch mal oder den Gedanken für mich im Kopf, ich möchte Nationalstolz nicht den falschen Leuten überlassen.
4: Die Fahne wieder zurückholen. Eine Stimmung wie etwa hier in Remscheid oder auch vor dem Wuppertaler Rathaus beim Sommermärchen 2006, als überall Schwarz-Rot-Gold geflaggt war. Von Fahnen war ja heute zwar nichts zu sehen, zum Patriotismus gab es dennoch interessante Meinungen.
6: Ich liebe Wuppertal, ich bin Wuppertalerin und ich finde es gut. Ohne mir Gedanken machen zu müssen, oh, geht aber sehr rechtsmäßig, sondern nein, das ist mein Gefühl.
7: Jeder Mensch braucht etwas, an dem sie sich halten soll. Ob das Familie ist oder das Land.
8: Ich mache Ehrenamt zum Beispiel. Und ich glaube, wenn sich da jeder einbringt, dann ist das vielleicht auch eine Form von Patriotismus.
4: Um positive, aber auch problematische Aspekte von Nationalstolz oder Patriotismus dreht sich auch eine Filmreihe des Wuppertaler Medienprojektes, die nächste Woche Premiere feiert.
9: Scheiß Nazis.
10: Ja, direkt die Nazi-Keule rausholen, ne? Was Besseres fällt dir nicht ein, Alter.
9: Du bist so ein scheiß Arschloch.
4: Wie stehen die jungen Leute hier zum Patriotismus?
11: Persönlich finde ich das Thema ein bisschen schwierig zu betrachten, gerade weil ich so mit Nationalstolz und Patriotismus sehr viel verbinde, dass man sehr ja, ausgrenzend oder abgrenzend gegenüber anderen ist.
12: Jugendliche suchen Stolz für sich, so gerade in der Entwicklung zum Erwachsenen. Ja. Und dann gibt es was Negatives, ne, wenn du Leute ausschließt, um selber stärker zu werden. Oder wenn du dich in dich freust für Sachen, für deine Heimat zum Beispiel, für Sachen, die du geleistet hast.
4: Zurück nach Barmen. Schon lange vor Jürgen Klopp bekannte sich der Wuppertaler SPD-Politiker Johannes Rau zum Patriotismus nach seiner Wahl zum Bundespräsidenten.
13: Ein Patriot ist jemand, der sein Vaterland liebt. Ein Nationalist ist jemand, der die Vaterländer der anderen verachtet.
4: Kommen die Fahnen zurück nach Deutschland? Was den Fußball angeht, hat es jetzt erstmal Kloppo, der neue Bundestrainer, in der Hand.
0: Ja, und weil das Thema so gesprächswertig ist, haben wir Andreas von Hören vom Wuppertaler Medienprojekt noch mal zu uns eingeladen. Wir haben Sie ja gerade schon gehört. Schön, dass Sie da sind.
14: Hallo.
0: Jetzt hatten Sie diese Idee mit dem Thema Nationalstolz und diesen vielen Filmen, die nächste Woche erscheinen, ja lange vor der Pressekonferenz von Jürgen Klopp. Was war die Grundidee, dieses Projekt umzusetzen?
12: Die Grundidee ist erstmal, dass wir ja wissen, dass national-autoritäre Strömungen schon seit vielen Jahren immer höher kommen und auch für Jugendliche eine große Rolle spielen. Und im Wuppertal leben wir jetzt ja in einer sehr multikulturellen Gesellschaft. Und da hat ein Teil natürlich auch Angst davor. Ne? Angst davor, dass sie möglicherweise hier unerwünscht sind und dann vielleicht auch negative Gefühle dazu oder Ängste vor diesem Erstarken der AfD. Hm.
0: Was ist dann passiert während der Dreharbeiten, während des Schnitts? Wie haben die Jugendlichen das wahrgenommen, das Thema? Und wie hat sich vielleicht auch der Blickwinkel verändert?
12: Na gut, das Gute ist ja immer beim Filmmachen, man muss ein Thema durchdringen und man muss miteinander reden. Und wir haben unterschiedliche Meinungen, gerade zu so einem Thema. Und wenn wir uns gegenseitig kennenlernen, sind wir vielleicht ein bisschen freundlicher mit gegenteiligen Meinungen und können uns mehr annehmen in so einer Verschiedenheit. Mhm. Und dann zu reflektieren, wo gibt es schöne Seiten des Stolzes. Also ich glaube, wir sind alle gerne stolz. Ich würde sagen, ich bin vor allem stolz auf Sachen, die ich gemacht habe, vielleicht, die ich gut gemacht habe. Ich bin auch stolz auf die Filme von den Jugendlichen. Mhm. Und andere sind stolz auf größere Gemeinschaften, wie zum Beispiel die Gruppe der als Muslim oder die Gruppe Wir Deutschen werden heute Abend das Fußball reißen. Mhm.
0: Aber also gab es Jugendliche, die wirklich auch gesagt haben, ich bin stolz auf mein Land und haben so einen Nationalstolz, wie Jürgen Klopp ihn sich wünscht?
12: Also das Besondere, was für mich jetzt auch erstaunlich war, dass man kommt in eine Schulklasse und fast alle sind eigentlich deutsche Bürger. Mhm. Ein großer Teil von ihnen kommen, aber die Eltern kommen aus anderen Ländern und sind fast immer vor allen Dingen stolz auf die Herkunftsländer ihrer Eltern, weil sie sich hier unerwünscht fühlen. Zum Teil auch durch diese Kampagnen der AfD, die ihnen sagen, ja, wenn wir an die Macht kommen, dann habt ihr schlechtere Karten oder wir schicken euch mal schön in eure Herkunftsländer oder die Herkunftsländer eurer Eltern zurück. Mhm. Und das ist natürlich schwierig. Ne? Andererseits sind sie selber natürlich auch stolz, eine große Leistung gemacht zu haben, einen Film zu zeigen, dann hinterher auf großer Leinwand Anerkennung dafür zu kriegen, Selbstwirksamkeit, Teil dieser Gesellschaft zu sein, weil so, das ist unsere Wuppertaler Gesellschaft und diese Jugend ist die Zukunft von morgen.
0: Jetzt hat Jürgen Klopp mit seinen Aussagen, ich sag mal, frischen Wind bestimmt auch in Ihr Projekt gebracht. Das kann sicher nicht schaden. Was erhoffen Sie sich für die Gesellschaft? Also kann so ein Mann was bewegen?
12: Es gibt immer die Möglichkeit, dass jemand ein Vorbild ist für andere. Ein Bundestrainer noch dazu. Wäre super, wenn auch Politiker ein bisschen mehr Vorbilder sind. Und auch dieses Emotionale von ihm ist ja auch gut. Ne? Und Fußball verbindet uns ja auch. Und unsere deutsche Mannschaft, da sind Leute aus ganz verschiedenen Religionen, ganz verschiedenen Hautfarben. Und genau das ist eine Abbildung ein bisschen unserer Wuppertaler Gesellschaft auch. Ne? Ja. Außer, dass wir vielleicht nicht so gut Fußball spielen können wie die
0: anderen. Da sagen Sie was. Aber da reden wir nicht drüber. Andreas von Hören, vielen Dank. Danke für den Besuch bei uns. Das Wort Gesundheitsreform könnte ja ein schönes sein, mit vielen sinnvollen Änderungen, die uns helfen würden. Aber wenn wir in der heutigen Zeit dieses Wort hören, dann hören wir auch Kürzungen, wo man hinschaut. Und das sieht bei den Frauenärztinnen und Ärzten leider nicht anders aus. Hier gibt es ganz klar die Befürchtung, dass man Patientinnen in Zukunft abweisen muss und die Frauen müssen sich dann woanders einen Termin suchen. Wir sind zu Besuch in einer gynäkologischen Praxis.
15: Guck mal, ganz viele Haare hier. Ja. Teil die Frisur.
16: Baby entdecken macht wirklich Spaß. Frauenärztin Dr. Ulrike Schmitz liebt ihren Beruf, auch wenn es mal ernster wird.
17: Das Besondere ist ja, dass ich die Möglichkeit habe, wenn meine Patienten mir vertrauen, dass ich Einblick habe in etwas, in ein Leben, in eine Biografie. Das bekommen sie sonst nicht. Und das macht es aber auch aus. Und das nehme ich mir dann halt auch. Also, weil sonst, ganz ehrlich, wenn ich die eine ganz normale Untersuchung mache, ich komme rein, hallo, tschüss, finde ich meinen Job langweilig.
16: Vor 5 Jahren hat sie sich mit einer Kollegin selbstständig gemacht. Wie geht es den Patientinnen? Wie geht es dir? Darüber reden sie normalerweise. Seit Wochen herrscht nur noch ein Thema, die Gesundheitsreform.
17: Ich bin wirklich richtig sauer, ja. Weil es bedeutet, dass ich meine Patienten, ich schaue im Moment eine gewisse Anzahl an Patienten an. Ich muss jetzt auf einmal weniger angucken. Okay, wie soll ich das machen? Ich fühle mich verantwortlich für meine Patienten und ich mag meine Patienten und ich möchte die gut versorgen und ich kann keine Vorsorge mehr garantieren.
16: Gemeinsam mit Kolleginnen und Kollegen demonstrieren sie seit Juni immer wieder. Denn Termine für Kassenpatientinnen könnten knapp werden. Den Kassen fehlen Milliarden. Gespart werden soll überall. Die Gynäkologinnen befürchten dann, Schwangere nicht mehr aufnehmen zu können oder unentgeltlich behandeln zu müssen.
14: Das bringt uns in eine große moralische Bedrängnis, weil eine Schwangere abzuweisen an der Tür, das bedeutet schon was.
18: Uns allen reißt der Geduldfaden mit der Politik. Die Politik hat leider gar nicht verstanden, um welche Sachen es hier geht.
16: Die Änderung im Gesetz sieht so aus. Für die meisten Untersuchungen bekommen Kassenärzte bisher Geld aus einem Topf der Kassen. Der ist begrenzt. Schwangerschaftsvorsorge wurde außerhalb dieses Budgets bezahlt. Damit konnten Ärzte so viele Frauen begleiten, wie in ihrer Praxis zu schaffen war. Durch die Änderung käme das Geld für alles aus dem begrenzten Topf. Gerade in der Schwangerschaft nicht zu ihrer Gynäkologin zu können, für Rebecca Sonntag eine schwierige Vorstellung. Schon ihre erste Schwangerschaft wurde von der Ärztin ihres Vertrauens begleitet.
19: Für mich war es super wichtig, weil da ein paar Problemchen waren und ich natürlich sehr aufgeregt war. Ich hatte davon keine Ahnung und die Frau Dr. Schmitz hat den kühlen Kopf bewahrt. Und hat da auf jeden Fall super reagiert, dass das alles gut geklappt hat. Und ich glaube, ohne sie wäre ich auch hysterischer geworden wahrscheinlich.
16: Mit den Plänen aus Berlin ist die GKV, der Spitzenverband der gesetzlich Versicherten, auch nicht zufrieden. In den Ärzteprotesten sehen sie aber die üblichen Drohgebärden. Niedergelassene Ärztinnen und Ärzte werden für die Versorgung von GKV-Versicherten, das sind 90% der Bürgerinnen und Bürger, sehr gut honoriert und sie gehören zu den Spitzenverdienern in diesem Land. Es gibt keinerlei Anzeichen dafür, dass sich das ändern wird. Das Gesetz ist beschlossen, wird aber noch nachverhandelt. Die Ärztinnen wollen weiter protestieren. Sie bleiben dabei. Reform ja, aber nicht zum Nachteil ihrer Patientinnen.
0: Es werden jedes Jahr mehr. Beim Aktionstag Schichtwechsel, so heißt der, Menschen mit und Menschen ohne Behinderung tauschen da quasi ihre Arbeitsplätze. 400 Werkstätten in ganz Deutschland machen mit und 5000 Menschen tauschen die Jobs für ein paar Stunden. Und in Solingen hat heute die Lebenshilfe mitgemacht.
20: Eine Produktionshalle in Hahn. Hier entstehen Rohlinge für PET-Flaschen. Ziemlich viele Rohlinge. 1,5 Milliarden pro Jahr kann die Firma theoretisch produzieren. Sascha Schmidt kümmert sich drum.
21: Von 6 bis 14. Die werden später noch erwärmt in anderen Maschinen und dann zur Flaschen aufgeblasen und danach wegverpökt. Also, das ist halt der Weg einer Flasche.
20: Den Weg der Flasche begleiten heute Menschen aus den Solinger Werkstätten der Lebenshilfe. Die wollen einen Blick in einen normalen Betrieb werfen. Thomas ist in eine der Maschinen gekrabbelt, um Ausschuss aufzusammeln.
22: Aber viele Ecken, wo die Teile drin liegen, da muss man sich bücken und ein bisschen rumfrosen.
20: Graues Gold, Granulat, aus dem die Rohlinge gemacht werden. Die fertige Ware muss verpackt und transportiert werden. Einfache Aufgaben, die aber gewissenhaft erledigt werden müssen. Eine andere Atmosphäre als in den Werkstätten der Lebenshilfe.
22: Auf jeden Fall wärmer, lauter und von der Geschwindigkeit und Arbeitsgeschwindigkeit her auch höher.
23: So, hier ist es halt selbstständiger, ne? Also hier ist man mehr für sich. Bei uns ist man mehr in der Gruppe am Arbeiten.
20: Der Wechsel in den regulären Arbeitsmarkt, für manche keine ganz einfache Vorstellung.
22: Ich bin auch noch nicht in der Psyche eher so weit, dass ich mir so solche Arbeiten zutraue. Ich bin noch ein bisschen unsicher.
24: Mal so. Nee, andersrum. So.
20: Szenenwechsel. Zur gleichen Zeit in Solingen. Mitarbeiter aus verschiedenen Betrieben besuchen die Werkstätten der Lebenshilfe. Schichtwechsel heißt auch Sichtwechsel.
1: geht darum, an dem Tag, dass sowohl die Menschen mit einer Beeinträchtigung die Chance bekommen, mal einen Blick hereinzubekommen in den Arbeitsalltag, in die Arbeitswelten und vielleicht rauszufinden, ist das doch vielleicht was für mich, umgekehrt für die Firmen auch mal die Werkstatt zu öffnen, zu sagen, was machen eigentlich Werkstätten, was wird dort gemacht, ist das was, da mein Bild, was ich da vielleicht korrigieren kann, gibt es vielleicht Tätigkeiten, die ich mit der Werkstatt gemeinsam machen kann.
20: Ein paar Stunden später, einige Handgriffe erlernt und viele Erfahrungen gemacht.
2: Das ist so eine einmalige Möglichkeit, das mal wirklich von innen zu sehen. Und ich muss sagen, ich bin sehr, sehr schwer beeindruckt von den Menschen hier, was sie auch leisten.
20: Einige Betriebe arbeiten bereits mit Mitarbeitern aus der Lebenshilfe.
3: Für mich ist es eine absolute Genugtuung und eine Erfüllung gewesen, zu erkennen, wie der Mitarbeiter, der bei uns von der Lebenshilfe bei uns integriert ist, wie er sich wohlfühlt und wie er sich entwickelt hat. Das ist für mich persönlich eine ganz große, starke Genugtuung und das macht mich glücklich.
20: Glück auf beiden Seiten.
0: Besser kann es nicht laufen, oder? Und jetzt ist Nadja Fischer von der Lebenshilfe Solingen noch mal bei uns im Studio. Schön, dass Sie da sind. Hallo. Das gibt es ja seit 8 Jahren, diese Aktion Schichtwechsel. Sie haben zum ersten Mal mitgemacht. Wie war jetzt Ihre Erfahrung das erste Mal? Das klang ja ganz gut, was wir so gehört haben.
5: Genau, unser Fazit war, wir machen das auf jeden Fall nächstes Jahr wieder. Mhm. Von allen Seiten. Also wir waren alle sehr positiv beeindruckt von diesem Tag. Also unsere Mitarbeiter haben, glaube ich, echt viel mitgenommen an Eindrücken aus den Betrieben. Was mich besonders gefreut hat an den Gesprächen, die wir nachher hatten, war, ich glaube, da ist auch ganz viel Mut gekommen und Angst wurde abgebaut. Einfach mal sowas auszuprobieren, in ein Praktikum zu gehen. Also es war auf jeden Fall eine tolle Erfahrung, denke ich. Und unsere Tauschpartner aus den Betrieben, die, ja, wie auch im Film gerade eben ja schon gesagt wurde, waren auch sehr überrascht, was doch unsere Mitarbeiter alle so leisten und dass wir auch so wirklich arbeiten bei uns und da wirklich, wirklich Aufträge abarbeiten. Ne?
0: Also eine Win-Win-Situation, so nennt man das, glaube ich, von beiden Seiten, eine tolle Erfahrung. Jetzt werden Sie ja oft in der Lebenshilfe Solingen oder die Mitarbeitenden oft mit Vorurteilen konfrontiert. Wie sehr konnten Sie das heute aus dem Weg räumen?
5: Also wir konnten, ich denke mal, das machen unsere Mitarbeiter eigentlich selber. Die sind selber, sage ich jetzt mal, sehr, sehr gut darin, auch diese Vorurteile abzubauen, indem sie unwahrscheinlich offen sind. Die sind unwahrscheinlich motiviert. Die haben einfach auch eine Sozialkompetenz, finde ich, die hat nicht jeder so von uns. Und das schätze ich eigentlich auch sehr an meiner Arbeit, dass ich mit diesen Menschen auch arbeiten darf.
0: Also sollten mehr Unternehmen aufmerksam werden und sich auch, ich sag mal, ihre Leute auch holen in den Betrieb und könnten davon profitieren? Und wenn ja, warum?
5: Auf jeden Fall. Also ich sag jetzt mal, natürlich freut es mich immer oder uns freut es immer, wenn immer noch mehr Betriebe mit uns zusammenarbeiten, wobei ich sagen muss, dass wir in Solingen echt offene Betriebe haben. Viele wissen gar nicht darüber, wie unser Konzept funktioniert. Wenn sie es einmal wissen, dann sind sie eigentlich auch positiv überrascht und finden das toll. Und arbeiten dann auch mit uns und unsere Mitarbeiter. Der große Vorteil, ich sage jetzt mal so, man unterschätzt natürlich auch die Fähigkeiten, die unsere Mitarbeiter haben, auch das, was sie erlernen bei uns in der Werkstatt. Mhm. Wir können viel Vorarbeit leisten für den Betrieb, für die Arbeit im Betrieb, wenn wir wissen, was letztendlich auf unsere Mitarbeiter zukommt. Aber ich finde einen anderen Punkt sehr viel wichtiger und den vermisse ich manchmal in der Arbeitswelt und das ist Motivation. Motivation, den Willen und den Ehrgeiz, was zu machen. Mhm. Und unsere Mitarbeiter sind hoch motiviert, weiterzukommen und in die Betriebe zu gehen. Und wenn einmal diese Hürde der Angst und der Unsicherheit überwunden ist, dann merkt man auch wirklich die Entwicklung.
0: Toll. Und dieser Tag heute hat außerordentlich dazu beigetragen, würde ich jetzt einfach mal sagen.
5: Ich hoffe und ich denke ja.
0: Ja. Nadja Fischer, vielen Dank für den Besuch und viel Erfolg weiterhin.
5: Dankeschön.
0: Dankeschön. Heute, und das wissen, glaube ich, die wenigsten, ist der Welttag des Gorillas. Wusste ich übrigens auch nicht. 4 davon leben hier in Wuppertal im Grünen Zoo. Und weil Vimoto, Grace, Mahiri und Gumbi gerne Besuch bekommen, hat sich mein Kollege Ede Wolf aufgemacht in Richtung Affenhaus. Einer bedrohten Tierart die Referenz erweisen. Ja, das kann ja was werden. Rede mit Ede.

0: Frau Danitz, Sie machen hier die Pressearbeit.
1: Ja, das stimmt.
0: Wie beliebt sind die Gorillas hier am Internationalen Gorillatag? Sagen Sie nichts Falsches.
1: Die sind eigentlich immer beliebt. Also eigentlich alle Menschenaffen sind immer sehr beliebt, kommen immer sehr gut an, vor allem bei den Kindern.
0: Was macht Gorillas so besonders? Ich gucke abends ja mal so Videos, wenn zum Beispiel Dschungelbesucher sich den Tieren nähern. Das ist sehr ehrfurchtgebietend.
1: Das stimmt, das ist es. Die zählen tatsächlich auch zu besonders gefährlichen Tieren hier bei uns im Zoo, beispielsweise noch mit Löwen, Tigern und so weiter. Mhm. Und das ist nicht zu unterschätzen, auch wenn die so lieb aussehen. Die sind sehr sanftmütig und auch zu den Pflegern natürlich, aber da reingehen ins Gehege kann man natürlich nicht machen. Bei uns sind die Gorillas Teil des europäischen Erhaltungszuchtprogramms. Das sind immer die Programme, die die Zuchten in ganz Europa koordinieren, um diese Reservepopulationen aufzubauen. Und unsere Gruppe ist leider keine Zuchtgruppe in dem Sinne, aber trägt trotzdem zum Programm bei, weil wir quasi die Gorillas aufnehmen, die zur Zucht nicht mehr vorgesehen sind. Beispielsweise unser Wimoto ist genetisch überrepräsentiert, das heißt, er darf nicht mehr züchten und hat hier jetzt aber trotzdem eine tolle Gruppe, eine tolle Familie und ein super Leben.
0: Ja, Wimoto ist schon auch ein Brocken. Der Wimoto kann keine Babys mehr zeugen?
1: Nein.
0: Aber er weiß noch, wie es geht?
1: Er weiß noch, wie es geht und er versucht es tatsächlich auch. Aber es ist ja super, dass er das auch ausleben kann. Gehört auch zur Beschäftigung dazu.
0: Ja, er hat halt ein Hobby. Oder vielleicht macht es ihm Freude, das reicht doch.
1: Genau, ist natürliches Verhalten und das darf er hier auch durchaus ausleben.
0: Lasse, du betreust auch die Gorillas?
2: Ja.
0: Was magst du an Wimoto?
2: Ich liebe zum Beispiel, wenn man ihm eine Banane gibt. Er schält die sich, frisst dann die Banane und danach frisst er die Schale.
0: Großartig, sehr ökologisch.

0: Ich finde, Orang-Utans sind auch mindestens genauso interessant und aufregend wie Gorillas. Und die Dame ist ja schon 50. Ja, und Lena sitzt hier so 5, 6 Stunden am Tag und beobachtet die Gorilla-Gruppe für ihre Masterarbeit.
1: Ganz im Speziellen habe ich ein Fokustier, ein weibliches Tier.
0: Wie ist Mahiri so, wenn man so den ganzen Tag die Tiere sieht und vergleicht, kann man doch bestimmte Charakteristika erkennen.
1: Ja, also genau, wenn man sich quasi die Tiere so einzeln anguckt, sieht man halt, dass es Individuen sind. Es ist nicht der Gorilla, sondern es sind halt wirklich Charaktere. Jetzt sieht man wahrscheinlich auch im Hintergrund die Grace.
0: Da ist Grace, genau.
1: Genau, die mit Gumby sehr viel zusammen rumläuft. Man erkennt zum Beispiel an ihr, sie trägt sehr oft einen Sack mit sich rum. Sie setzt sich nicht gerne auf den Boden.
0: Hallo Grace. Hallo, ich grüße dich. No. Und da sieht man, dass Grace immer einen Sack dabei hat, weil sie keinen nassen Popo kriegen will, wenn sie zum Beispiel draußen mal Platz nimmt. Und wissen Sie, was ich jetzt mache? Ich gucke jetzt noch ein bisschen den Gorillas beim Schlafen zu. Komm mal, Hiri, mach die Augen zu. Ja, schlaf da mal eine Runde. Ja.
2: Ach, wie süß. So, jetzt kommen wir zu einem anderen Tier. Am Sonntag wartet ein bergisches Duell in der Handball-Bundesliga. Der BHC gastiert in Gummersbach. Und wenn man diesen Sport länger verfolgt, dann weiß man, Spieler kommen und gehen, Trainer kommen und gehen. Aber einer bleibt dem bergischen HC seit 15 Jahren treu mittlerweile. Das Maskottchen, der Löwe Bergi, der ist bei jedem Heimspiel dabei. Und bis heute weiß niemand so genau, wer denn drinsteckt in diesem Kostüm. Also diese Identität bleibt top secret. Und Achtung, Spoilerwarnung, ganz persönlich von Bergi übrigens. Wenn Ihre Kinder noch an Bergi glauben, dann bitte jetzt wegschauen. Schicken Sie die raus für alle anderen. Wir haben einen Spieltag aus Bergis Löwenaugen gesehen.
3: Emotional ist natürlich Achterbahn. Also wir kennen den BHC. Ich bin tatsächlich immer ein bisschen aufgeregt. Auch nach 15-20 Jahren bin ich immer aufgeregt. Ich glaube aber, dass das was Gutes ist. Die Stimme ist gerade zum Maximum, was ihr bekommt. Und das war es auch. Also ihr werdet mein Gesicht nie sehen und das soll auch so bleiben. Ja, wir sind ein Maskottchen. Also prinzipiell mache ich schon von Studium an als Nebenjob halt Kinderanimation. Also Luftballon, Tiere, Knoten, Stelzen laufen und sowas. Und da hat man mal für Apotheken mal einen Bär gespielt oder so. Und dann kam damals der WSV auf mich zu mit meinem ehemaligen Abiturfreund. Und der hat gesagt, ich kenne einen Bekloppten, der wird das machen.

0: das Feedback aller Beteiligten, sowohl hinter als auch vor den Kulissen. Das ist ein kleiner Verein, es ist sehr nah dran, die Fans sind super. Und ich meine, prinzipiell ein Maskottchen darstellen zu dürfen, ist wie eine Narrenkappe. Und wenn du wirklich auch das Gesicht nicht öffentlich machst, dann kannst du wirklich auch dir Blödsinn erlauben, den man sonst so nicht machen darf. Also da gibt es schon Regeln, die ich mir auch selber auferlegt habe. Niemals das Gesicht zeigen, niemals durch die Maske sprechen. Saubermann generell sein, höflich sein, sich was erlauben können, aber dann eben auch höflich zu sein.
1: Was heißt Bergi für den BHC?
2: Ohne Bergi geht es nicht. Auf jeden Fall. Ohne Bergi kein BHC.
3: Absolut völlige Motivation. Das ist Motivation pur, würde ich sagen. Ja.
1: Wäre so ein Maskottchenjob auch was für Sie?
4: Also beweglich wie der wäre ich bestimmt. Oder auch nicht. Nee. Die Beweglichkeit und die Energie, die Herr Bergi hat, das ist BHC. Und da können sich die anderen Maskottchen Scheibe abschneiden.
0: Also ich war heute Morgen noch im Gym 2 Stunden und da habe ich nicht so viel geschwitzt. Das macht einfach Spaß. Also in der Regel gibt es von jedem ein Abklatschen. Dann gibt es halt Leute, also von klein bis groß, die auch Fotos haben wollen. Autogramme sind gewünscht und ich habe auch schon von ganz vielen gehört, dass dann manchmal das Spiel gar nicht so wichtig ist, sondern dass man dann so guckt, was ich so mache. Also erstmal von außen betrachtet schwitze ich sehr viel. Das ist wirklich ein Sportprogramm, Halbzeit wird geduscht, definitiv.
1: Kann man das überhaupt noch trennen, dich und Bergi? Das
0: ist mit alter Ego schon so ein bisschen. Also die Menschen, die mich kennen, auch das private Umfeld, meine Frau und Co., die sagen, das ist eigentlich ein Mensch. Also wenn ich privat laufe, dann, wenn man genau hinschaut, sieht man das schon. Auch die Bewegung natürlich. Mache ich als Maskottchen etwas hochtrabende Bewegung, als ich im wirklichen Leben mache, aber die dringen da auch durch. Das kann man nicht verhindern.
5: Mir geht's gut. Körper musst du morgen fragen. Also das Einzige, was halt immer nach der Geschichte ist, ist halt der Nacken, ne? Weil der Kopf ist so schwer.
1: Was passiert damit jetzt?
5: Das kommt in die Wäsche. Bergi ist immer frisch.
6: Ja, jetzt kennen wir die Stimme, aber mehr auch nicht. Wir schauen noch auf ein Foto von unserer Zuschauerin Stefanie Mühlheim aus Wuppertal. Sie schreibt dazu, Eicheln, ich habe das Gefühl, da gibt es in diesem Jahr besonders viele. Ich glaube, Sie haben recht, Stefanie. Vielen Dank und jetzt die Wetteraussichten. In der kommenden Nacht lösen sich die letzten Quellwolken schnell auf. Der Himmel ist danach über weite Strecken sternenklar. Es bleibt damit also trocken und die Nachtwerte liegen bei kühlen 3 bis 8 Grad. Morgen früh gibt es noch ein paar Nebelfelder. Wenn die sich aufgelöst haben, dann wird es sehr sonnig. Das ist am Vormittag schon so bei Temperaturen zwischen 12 und 16 Grad. Am Nachmittag sind das dann auch nur höchstens ein paar dünne Schleierwolken, die durchziehen. Ansonsten auch dann viel Sonne und warme 20 bis 23 Grad. Dazu weht meist ein eher schwacher Wind. So, dann schauen wir weiter. Samstag, freundlich. Es kommen zwar ein paar Wolken, es bleibt trocken bis 23 Grad. Sonntag packen wir noch einen Grad drauf, dann bis 24 Grad, da gibt es vormittags vor allen Dingen Nebel. Und der Montag wird quasi noch mal ein Sommertag mit bis 26 Grad. Wer glaubt das denn? Ende September. Und der 7-Tage-Trend, also die nächste Woche geht sehr warm los. Sie sehen es, die Temperaturen gehen dann so langsam wieder runter, ist aber immer noch recht mild und es kann immer mal wieder regnen. Quarks mit Ralf Kaspers wartet im WDR-Fernsehen. Die Zukunft der Kartoffel ist das Thema. Jetzt kommt die Tagesschau. Schönen Abend. Tschüss.
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8: 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Eine wichtige Frage für die Zukunft. Woher bekommen wir saubere Energie? Windkraft? Solarenergie? Oder Biogasanlagen?
10: Die hat man innerhalb von ein paar Stunden installiert.